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0: Vaters. Da musste das Mädchen aus dem Häuschen ausziehen.
1: So legte sich Goldilocks in das Bett des Bauern.
2: Und der ganze Hof starb mit ihnen.
3: Und die sieben Zwerge, tja, die waren natürlich auch.

Einen wunderschönen guten Abend. Schön, dass ihr da seid. Wir freuen uns sehr. Wundert euch nicht, rennen Leute mit Kameras rum. Wir drehen auch eine DVD hier zu Hause in meiner Heimatstadt in Erfurt. Und ich wünsche euch allen eine schöne Zeit. Ab jetzt. Wir wissen, schöne Dinge sind zu schnell vorbei. Viel Spaß!

Es ist nur der Gedanke, zeitnah, jetzt oder als Erinnerung an ein Lachen, einen Kuss, irgendeinen Zeitsplitter, in dem sich, was wichtig war, widerspiegelt. Hoffnung.

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0: Aber wer sagt denn, dass nur das Große zählt? Man kann doch auch im kleinen Stillen so viel Schönes, Hilfreiches bewegen. Man kann sich in seiner Nachbarschaft engagieren. 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Man kann Kuchen backen für die unheilbar Kranken. Man kann sich einsetzen für die Rettung des öffentlichen Flieders neben der Haustür. Man kann Kindern helfen. Kindern helfen. Kindern helfen. 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

einmal ein Mädchen, das hatte gelebt wie viele andere Mädchen, mit Spangen im Haar und Schleifchen auf den Schuhen. Es aß, es trank, es schlief, es lernte Dinge. Doch eines Morgens wurde es wach und hörte ein sonderbares Geräusch. Es trat ans Fenster und lauschte hinaus. Es war die Welt, die schrie. Da vergaß das Mädchen alles, was es gewusst hatte. Es holte die Rüstung aus dem Schrank, die ihm sein Vater einmal geschenkt hatte, nahm die Vorhangstange vom Fenster, schärfte die Spitze und zog los. 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Und als das Mädchen wieder aufwachte,

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Glauben Sie mir, ich würde meine Wut lieber für die Erkämpfung eines schönen Ziels einsetzen. Das Problem ist nur, dass alle schönen Ziele schon erkämpft sind. Natürlich könnte ich mit meinem Koffer in einen anderen Teil der Welt wandern, irgendwohin, wo die schönen Ziele noch schöne Ziele sind und einen schönen Kampf führen. Aber es tut mir leid, die schöne Söldnerin ist eine Witzfigur. Musst du um den halben Erdball fliegen, um deiner Wut ein Camp zu suchen, kannst du auch hier bleiben und deine Probleme weiter bei Gucci kaufen.

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0: sicherlich ein eher trauriger Anlass, der uns zusammengeführt hat. Aber dieser Song ist und bleibt ein Happy Song. Es ist ein Happy Song für die dunklen Tage. Ein Song über das Licht am Ende des Tunnels. Das heißt für euch, raise your arms, ladies and gentlemen. Hände hoch. Dies ist ein Apfelüberfall. Auch mal was Verbotenes tun. Alright. Moment, da ist eine Klatschlücke. Da ist eine Klatschlücke. Ey, hast du gesehen? Da vorne, hier.
1: Polizei.
0: Polizei, eine Klatschlücke. Achso, 1. Mai ist ja noch nicht. Aber egal. Ihr müsst Ketten bilden. Okay. Nächste Schwierigkeitsstufe. Mitsingen. Lars und Frede, wir machen es vor. Ich höre nichts. Also die drei Leute, vor denen wir gestern gespielt haben, waren lauter als ihr. Ist das Berlin oder was? Das muss eindeutig lauter gehen.

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dritten Folgepflegefälle bevorzugt Individuen im arbeitsfähigen bzw. gesellschaftlichen vorleistungsfähigen Alter treffen sollten, werden Geld und Ressourcen gebunden. Infolge dieser Entwicklung kann diese Gesellschaft kaum noch marktwirtschaftlich funktionieren und stürzt in eine gesellschaftliche Abwärtsspirale. Ein großer Teil der noch leistungsfähigen Bevölkerung wird sich nur noch um die Versorgung der chronisch Kranken kümmern müssen. Dieser Effekt ist das eigentliche Ziel, denn ergänzt durch gezielte Falschinformationen wird die angegriffene Bevölkerung sich sehr zeitnah durch Rezession, Armut und Hunger selbst destabilisieren. Das Recht auf Individualität, überhöht durch egoistische Rücksichtslosigkeit, wird zur Anomie führen. Und wir werden dann gezielt diese Strukturen infiltrieren und diese Bevölkerung befrieden, entindividualisieren und in unser System eingliedern. Wir halten dieses Vorgehen für ethisch vertretbar, da wir kaum töten oder Zwang ausüben. Das einzige Problem ist, das Virus hält sich nicht an Landesgrenzen. Somit müssen wir unseren eigenen Wirkungskreis möglichst abschotten und ebenfalls nicht unbeträchtliche gesellschaftliche Kollateralschäden in Kauf nehmen. Das halten wir aber für wirtschaftlich vertretbar.

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0: Was für eine Welt. Das zuletzt gehörte Bild ist aus vielen Apokalypsen geläufig. Nach einem gewaltigen Erdbeben verdunkelt sich die Sonne. Durch Verschmutzung der unteren Luftschichten wirkt der Mond blutrot. An dieser Stelle wird das apokalyptische Geschehen unübersichtlich. Denn einerseits bringt die Öffnung des siebenten Siegels uns nach einer halbstündigen Stille sieben weitere Engel, die andererseits mit sieben Posaunenstößen, deren letzte zusätzlich drei große Wehen mit sich führen, insgesamt sieben Weltkatastrophen ankündigen. Und das ist ja nur der Anfang.
1: Und da das siebente Siegel geöffnet wurde, ward eine Stille im Himmel, etwa eine halbe Stunde. Und den sieben Engeln im Himmel wurden gegeben sieben Posaunen. Und die sieben Engel mit den sieben Posaunen waren bereit zu posaunen.
2: The first angel sounded,

0: The third angel sounded.
1: Es fiel ein großer Stern vom Himmel in die Wasserströme. Der Name des Sterns war

und bittet um Vergebung. Fröhlich blubbernd versinkt er lächelnd, Ton um Ton verstummt.